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1: Ganz herzlich willkommen, Historianer. Der Axel Lindner begrüßt euch heute in der nächsten Stunde zu einem kleinen Kurzausflug zum Modetanz Bump, der uns ja inzwischen nicht nur die schwarzen amerikanischen Tanzflächen flutet Mitte der 70er Jahre, sondern auch bei uns in Deutschland mit dieser Nummer 1 wahrscheinlich bis heute im Gedächtnis geblieben ist. Und so darf ich euch heute mitnehmen auf ein kleines Stück Tanzzeitreise, so genau an der Nahtstelle zwischen Funk und Disco. Und damit sowohl auch zu so manchem privaten Jugendgruppenkellererlebnis von damals mit der wahrscheinlich damals auch obligatorischen Dreierlichtorgel. Und wer damals schon ganz besonders gut ausgestattet war, Mitte der 70er Jahre, der hatte vielleicht auch schon eine Spiegelkugel dort an der Decke montiert. Wenn die Schlaghosen auf die Plateauschuhe treffen und schulterlange Haare bei den Herren damals noch vollkommen normal waren, zu Zeiten von dieser Lady Bump.
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Unser heutiges Tanzthema, das präsentiert uns zum Einstieg eine deutsche Nummer 1 mit der Lady Bump von der Gertrude Wilschinger alias Penny McLean aus Klagenfurt in Österreich. Aber weil dieser hüftbetonte Einzeltanz im Jahr 1975 auch in Amerika schon seine Vorboten am Start hat, da wird die Lady Bump auch in die Wilschinger alias Penny McLean aus Klagenfurt in Österreich. Billboard Top 50 nach Amerika rübergereicht. Und kurz danach

Hi, Robin Fly. Aber wir schauen heute bei dieser Gelegenheit deshalb auch mal auf unsere Top 10 Singles der Modetanzwelle vom Pump. Eigentlich braucht man dazu ab 1974 nichts weiter zu tun. Man stellt sich mal im Diskotakt bewegt nebeneinander auf und dann wird ab und an Hüfte und Hintern aneinander gebracht und als schwarzes amerikanisches Funk-Gegengewicht hier zur europäisch geradlinigen Lady Bump von der Penny McLean, da präsentiert uns hier die Gruppe Natural High quasi die umgekehrte Geschlechterrolle mit ihrem Doppelseiter, der heißt Pump Your Lady.

Bump, you're a lady oder Lady Bump. Der Leroy Herzen und seine Gruppe Groundhog, die zünden mit diesem Tanzvergnügen auch schon ein gutes Jahr vor der Penny McLean, also im Jahr 1974 mit ihrem Doppelseiter. Den nennen die Groundhog einfach nur Bumpin'.

King Arthur. You got to keep on bumping mit den ebenfalls schwarzen KGs. Da wird's dann zum offiziell ersten Chart-Hit-Bumper in der Musikgeschichte, alles im Jahr 1974 kommen. Und dabei singt bei den KGs auch der Kevin Bell, der jüngere Bruder von Robert Cool Bell von Cool and the Gang. An die erinnern sich auch sicher noch alle, an die weltweite Nummer 1 von Shake Your Booty. Und genau diese Bewegung, die übernimmt hier zeitgleich auch der Bobby Marchin in New Orleans auf und er transportiert einen ganz ähnlichen Rhythmus zu Bump Your Booty auf die meist doch schwarzen Tanzflächen in den amerikanischen Großstädten Mitte der 70er Jahre. Aus Shake Your Booty wird hier Bump Your Booty mit Bobby Marchin.

Der Bobby Marchand, der hatte schon gut 20 Jahre vorher bei Huey Piano Smith and the Clowns einen Top-10-Hit mit Don't You Just Know It. Und so klingt das eben Mitte der 70er Jahre inmitten der Modetanzwelle zum Bump. Und auch der Lionel Richie, damals noch als Sänger bei den Commodores zu erleben, die schließen sich zeitgleich ebenfalls gleich an mit ihrer Single namens Bump. Ob nun mit Bobby Marchand in New Orleans oder den Cagies aus New Jersey oder den Commodores in Detroit. Der Bump zieht seine rhythmischen Kreise Mitte der 70er Jahre aus ihrem 74er Debütalbum Machine Gun. Der Lionel Richie als Disco-Verfechter, im Grunde auch namensgebend hier die Single The Bump.

Nun sind wir also nach unserem rein schwarzen US-Anfang des Bump durch den Erfolg der Lady Bump von der Penny McLean dann doch wieder beim recht geraden Four-on-the-Floor-Disco-Beat fürs europäische Festland gelandet, hier mit Garland Green und seinem Bumpin' and Stumpin' zu unserem Teil 2 der Top 10 Bump-Singles der Musikgeschichte. Aber auch parallel zur Lady Bump, da platziert sich bei uns auch der Dooley Silverspoon in den deutschen Hitparaden mit seinem Bump Me Baby. Und dabei heißt es ja gleich zu Anfang, It's all in the name, Bump Me Baby. Damit wird der Dooley Silverspoon aus South Carolina sowohl zu Hause in Amerika als eben auch bei uns in Deutschland hier zum reinrassigen One-Hit-Wonder. Und den schuldet er dem Modetanz Bump Me Baby. Ja.

Verspäteten Tanzwahrheit zu diesem doch recht kurzlebigen Disco-Mode-Bewegungsmuster hier mit Boogie Bump Boogie, jetzt schon im Jahr 1976 auf den Tanzflächen angekommen, aber den wohl für alle Zeiten erfolgreichsten Bump-Tanztitel, den übermittelt uns jetzt auch wieder aus New Orleans der Joe Tex mit einer amerikanischen 12, einer Rhythm and Blues Nummer 7 und auch bei uns in Deutschland einen Platz 75, und da beweist man inzwischen auch in Deutschland schon im Sommer 1977 eine ganz kollektive Bump-Tauglichkeit auf den Tanzflächen. Nur weil aber dieser Joseph Arrington nun definitiv nicht mit einer dicken Frau den Bump tanzen möchte, da hat das direkt im Nachgang auch den Bobby Marchant gleich nochmal derart irritiert, dass er auf seinen Kollegen in New Orleans auch gleich einen Antwortsong anbringen musste. Denn nach Ain't Gonna Bump No More With No Big Fat Woman, da heißt es dann direkt hinterher auch gleich I Wanna Bump With That Big Fat Woman. Unsere heutige Top 10 der Bump-Mode-Tanz-Singles von dieser recht kurzlebigen, aber dennoch recht körperbetonten Disco-Tanzzeit von 1974, genau bis hierher, bis zum Bump-Höhepunkt im Jahr 1977 mit Joe Tex.

I wanna bump with the big fat woman. Endlich erkennt mal jemand die Vorzüge von den nicht so schlanken Mädels. Hier nochmals mit Bobby Marchin, der uns zuvor auch schon aufgefordert hatte mit Bump Your Booty. Und das waren sie dann auch, unsere heutigen Top 10 Singles zum Modetanz The Bump. Denn unser Abschluss von Tyron Davis, der zeigt auch schon wieder recht deutlich, wie zeitlich begrenzt diese Modetanzerscheinung überhaupt war. Er ist sich nämlich dabei absolut sicher: I can't bump. Ich kann das einfach nicht mit dem Bump. Nur eins bleibt dann auch ganz unumstößlich festzuhalten. Die Gertrude Wilschinger ist bei dieser Tanzmode nicht nur die einzige heutige Lady Bump, sondern sie ist auch definitiv die einzige weiße Künstlerin, die sich damit ganz direkt in die ansonsten rein schwarze Tanzbewegung hiermit einfühlen wollte. Und plötzlich war die Penny McLean dann auch bei uns der absolute Tanztrendsetter für diesen Modetanz, The Bump.

Mit dem Double Bump, da erhöhen wir mit George Campbell hier 1975 ja nochmal die Hüftkontakte, nämlich zur doppelten Trefferfrequenz. Aber lasst uns mal bis zum Ende noch ein paar Minuten weiter in die Modetanzschublade in den 70er Jahren rumgraben. Die war natürlich aber nun im Vergleich zu den 50s und den 60s schon deutlich weniger geworden, diese Modetänze. Und so gab es damals 1964 zum ersten Mal auch schon den Sloopy als Modetanz, der dann wenig später die Nummer 1 hervorbringt mit den McCoys, mit Hang On Sloopy. Nur solche lang eingeübten Tanzbewegungen, die finden oft Jahre später immer noch weitere Anpassungen und auch eben Wiederauferstehungsmomente. Hier mit den Dynamics im Jahr 1974 zum Soul Sloopy.

0: Mit dem Soul Sloopy, da neigt sich aber leider unsere Soul-Tanz-Erinnerung aus den 70er Jahren dann schon wieder dem Ende zu. Und dabei wollten wir euch heute gerne noch vom Hustle erzählen, vom Moonwalk oder auch vom Disco-Stump. Aber das vertagen wir dann lieber auf die nächste 70s-Erinnerungsstunde hier mit Axel Lindner, bevor uns jetzt hier noch die Lichtorgel abgedreht wird oder die Spiegelkugel aufhört sich zu drehen. Aber ich hoffe trotzdem, ihr hattet ein wenig Spaß, euch auch gegebenenfalls so ein bisschen zurückzuerinnern, wie das damals in den deutschen Diskothekentempeln der 70er Jahre noch so zugegangen war. Wohlgemerkt noch weit bevor John Travolta und die Bee Gees dann zum Saturday Night Fever blasen, dann noch geradliniger mit Four on the Floor Disco Beat. Denn spätestens dann sind Diskotheken erstmals als vollkommen normale Partyunterhaltung dann gesetzt. Also mehr Umbruch kann es doch eigentlich gar nicht geben zu unserem heutigen Tanzclub-Verhalten, auch wenn inzwischen dieses Thema der Freitanzkultur zur generellen Normalität geworden war. Aber damals, zu Zeiten des Bump, da sollte man sich damals erstmal so ein gutes Stück weit dran erinnern, dass es da noch solche Dinge wie einen Line Dance, The Hustle, gegeben hat oder den Moonwalk. Und der geht selbstverständlich auch noch deutlich früher auf die Tanzflächen, als uns das der Michael Jackson dann noch zeigt. Also bis dahin habt alle eine gute Zeit, lasst es euch gut gehen und weiterhin viel Spaß auf allen Tanzflächen. Das wünscht euch der Axel Lindner. Bis zur nächsten Hit History Zeitreise.
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1: Für unsere Osterhitparade 2026 hatten wir die Spielregeln geändert. Es durften diesmal nur Songs zur Wahl gestellt werden, die in den 70ern irgendwo in der Welt in einer offiziellen Hitparade notiert waren. Und als Hymn von Barclay James Harvest auf dem Abstimmungsformular auftauchte, da dachten wir: Schön, was für ein schöner Song, ja. Und dann haben wir nach einer Hitparadennotierung gesucht, aber wir haben keine gefunden. Unglaublich, aber wahr. Einer der bekanntesten Songs von Barclay James Harvest konnte sich nie in irgendeiner Hitparade platzieren. Also mussten wir diesen Song aus der Wertung nehmen und hören ihn jetzt.

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